0: 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Stardust.
1: Stardust startet als französisches Musikprojekt, bei dem auch Thomas Bangalter von Daft Punk mitmacht. Obwohl der Song ein großer Hit wird, hat die Band einfach keine Lust mehr. Das Angebot, für mehrere Millionen Dollar ein komplettes Stardust-Album zu produzieren, lehnen sie einfach ab und lösen sich stattdessen kurz nach Veröffentlichung der Single auf.
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Das sind unsere Favorites für den Sommer. Backstreet Boys. Gigi D'Agostino. Und neu dabei Green Day. When I Come Around. Angebotet von Jenny aus Dortmund über 90s Instagram.

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1: Im Studio Cornelius Dreger. Donald Trump hat FIFA-Boss Gianni Infantino darum gebeten, die Rotsperre für US-Stürmer Bellingham zu überprüfen. Das hat der US-Präsident jetzt offen zugegeben. Infantino sagt, dass die Sperre aufgehoben wurde, sei von unabhängigen FIFA-Gremien entschieden worden. Rotsünder Belogan hat es im laufenden Achtelfinalspiel USA-Belgien unterdessen in die Startelf geschafft. Der Sieger der Partie trifft im Viertelfinale auf Spanien. Der Europameister hat sich am Abend mit 1:0 gegen Portugal durchgesetzt. Das deutsche Rüstungsunternehmen TKMS hat einen Milliardenauftrag an Land gezogen. Kanada will von der Werft bis zu 12 neue U-Boote kaufen. Das hat Kanadas Premier Carney jetzt offiziell bekannt gegeben. Das Volumen des Auftrags könnte laut Medienberichten in den kommenden Jahrzehnten bei über 60 Milliarden Euro liegen. Ausgaben von 555 Milliarden Euro, fast 120 Milliarden neue Schulden. So plant die Bundesregierung in puncto Finanzen für das nächste Jahr. Das Kabinett hat den Haushalt jetzt beschlossen. Kritik an den hohen Schulden kommt aus der deutschen Industrie. Sie fordert eine solide Haushaltsplanung.
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2: Viele Wolken sind gerade unterwegs. Im Norden und Osten fällt auch noch ein bisschen Regen. Sonst ist es eher trocken, ab und zu auch mal klar. Dazu liegen die Temperaturen aktuell zwischen 18 und 10 Grad. Tagsüber bleibt es im Norden und Osten oft wolkig mit gelegentlichem Regen, der später eher in einzelne Schauer übergeht. In der Südwesthälfte dagegen meist trocken und freundlich mit Höchstwerten von 18 bis 34 Grad.

0: passiert, wenn Berliner Schnauzen auf Barbies stoßen? Bell, Book and Candle über Aqua. Barbie Girl.
1: Haben wir tatsächlich getroffen in einem Studio in, ich weiß nicht, Madrid oder Barcelona. Wir waren viel in Spanien unterwegs. Wir hatten da zwei Songs auf Platz 1 und in der Werbung, da war das dann wirklich extrem, was vor dem Radiosender los war. Die prügelten sich da zwischen also die Aqua und die Bell Book & Candle Fans und ja, dann haben wir die gesehen und die waren auch derartig zurechtgemacht. Also jetzt nicht, die waren nicht betrunken oder so. Ich meine, die waren richtig rausgeputzt und wir waren ganz normale Berliner Schnauzen und ja, wir haben uns aber trotzdem mal kurz die Hand gegeben.
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Coolio. Nightcrawlers. Und neu dabei, Jamiroquai. Virtual Insanity. Eingewortet von Paula aus

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2: Im Studio Cornelius Dreger. Es ist einer der größten Rüstungsaufträge für Deutschland überhaupt. Kanada will bei der Kieler Werft TKMS bis zu 12 U-Boote kaufen. Das hat Kanadas Premier Carney bekannt gegeben. Damit steigt Kanada in ein gemeinsames U-Boot-Projekt der NATO-Partner Deutschland und Norwegen ein. Der Haushaltsentwurf für das nächste Jahr steht. Die Bundesregierung hat ihn beschlossen. Sie plant mit Ausgaben von 555 Milliarden Euro und fast 120 Milliarden neuen Schulden. Finanzminister Klingbeil will auf angesparte Rücklagen zurückgreifen, um Finanzlöcher zu stopfen. Berlin will Konsequenzen aus dem Stromausfall vor einem halben Jahr ziehen. Eine Expertenkommission schlägt mehr Übungen vor, um sich auf den Ernstfall vorzubereiten. Außerdem soll das Lage- und Krisenzentrum ausgebaut werden. Zehntausende Haushalte waren durch einen Brandanschlag im Januar tagelang ohne Strom. Rassismusskandal bei der Fußball-WM. Nachdem Paraguay gegen Frankreich ausgeschieden ist, hat eine Senatorin aus Paraguay Frankreich-Kapitän Mbappé aufs Übelste rassistisch beleidigt. Die Regierung Paraguays hat das jetzt verurteilt. Auch Frankreichs Präsident Macron stellte sich hinter den Fußballstar.
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3: Viele Wolken sind gerade unterwegs. Im Norden und Osten fällt auch noch ein bisschen Regen. Sonst ist es eher trocken, ab und zu auch mal klar. Dazu liegen die Temperaturen aktuell zwischen 18 und 10 Grad. Tagsüber bleibt es im Norden und Osten oft wolkig mit gelegentlichem Regen, der später eher in einzelne Schauer übergeht. In der Südwesthälfte dagegen meist trocken und freundlich mit Höchstwerten von 18 bis 34 Grad.

0: 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Finally, Cece Peniston.
1: War Cece Peniston nur als Background-Sängerin engagiert. Doch das Plattenlabel erkennt sofort ihr Potenzial und bietet ihr an, einen eigenen Song zu produzieren. Zusammen mit diesem Produzenten nimmt sie also das erste Demo namens Finally auf und das kam so gut an, dass es gleich als Single veröffentlicht wird. Und wir wissen ja schon, Cece Peniston mit Finally wurde ein internationaler Hit.

dabei Spike Respect. Worte von Friederike aus Braunschweig über 90s Instagram.

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1: Im Studio Cornelius Dreger. Ob ein Anruf aus dem Weißen Haus das wohl noch retten kann? Die USA haben das Achtelfinalspiel gegen Belgien mit 1:4 verloren und scheiden damit aus dem Wettbewerb aus. Und das, obwohl der begnadigte Rotsünder Belogan in der Startelf stand. Auf Belgien wartet im Viertelfinale nun Spanien, das sich zuvor gegen Portugal mit 1:0 durchgesetzt hat. Das deutsche Rüstungsunternehmen TKMS hat einen Milliardenauftrag an Land gezogen. Kanada will von der Werft bis zu 12 neue U-Boote kaufen. Das hat Kanadas Premier Carney jetzt offiziell bekannt gegeben. Das Volumen des Auftrags könnte laut Medienberichten in den kommenden Jahrzehnten bei über 60 Milliarden Euro liegen. Ausgaben von 555 Milliarden Euro, fast 120 Milliarden neue Schulden. So plant die Bundesregierung in puncto Finanzen für das nächste Jahr. Das Kabinett hat den Haushalt jetzt beschlossen. Kritik an den hohen Schulden kommt aus der deutschen Industrie. Sie fordert eine solide Haushaltsplanung.
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2: Wolkig ist es heute Morgen und es regnet auch noch gelegentlich. Später wird das Meer zu einzelnen Schauern und lässt dann von Westen her nach. In der Südwesthälfte bleibt es dagegen meist trocken und freundlich. Dazu werden es je nach Ecke 18 bis 34 Grad. Am Oberrhein sind bis zu 34 Grad drin. An der Küste und in den Bergen kann es stürmisch werden. Morgen dann oft trocken mit ein paar Wolken, maximal bis 32 Grad.
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4: Es ist kurz nach 5 an diesem 7.7. Guten Morgen, hier ist 90s Radio. Rob Green mit der Morning Show. Vielen lieben Dank fürs Einschalten. Schön, dass ihr dabei seid. Ich hoffe, dass ihr gut aus dem Bett gekommen seid und Bock habt auf den Dienstag. Wir starten durch 1996. Riesenerfolg für die Sultans. Hier ist Can't Take My Hands Off You.

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Street, 90s, 90s, Rob Green Morning. Wir hatten es gerade von der 90s, 90s Summer Selection und aus diesem 90s, 90s Sommer Hits Radio, Summer Dreaming. Hier ist Kate Yanai. Come on.

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1: Im Studio Gisa Weber. Trotz Einmischung von US-Präsident Trump, die USA haben gegen Belgien mit 1-4 verloren und sind damit im Achtelfinale der Fußball-WM ausgeschieden. Und das, obwohl der begnadigte Rotsünder Balogun in der Startelf stand. Auch Europameister Spanien ist eine Runde weiter, nach einem 1-0 gegen Portugal. Es ist einer der größten Rüstungsaufträge für Deutschland überhaupt. Kanada will bei der Kieler Werft TKMS bis zu 12 U-Boote kaufen. Das hat Kanadas Premier Carney mitgeteilt. Das Volumen des Auftrags könne laut Medienberichten in den kommenden Jahrzehnten bei über 60 Milliarden Euro liegen. Viele Verbände und die Opposition sind unzufrieden mit dem Haushaltsentwurf der Bundesregierung. Im kommenden Jahr will das Kabinett mehr als 555 Milliarden Euro ausgeben und auch jede Menge Schulden machen. Das ist alarmierend, heißt es etwa vom Industrieverband BDI. Wird es ein Zeichen von Geschlossenheit geben oder kommt es zum Eklat? Das ist vor dem NATO-Gipfel heute und morgen in der Türkei völlig unklar. Letztes Jahr einigten sich die Mitgliedsländer, die Verteidigungsausgaben deutlich zu erhöhen. Trotzdem beschwert sich US-Präsident Trump darüber, dass sie zu niedrig sind.
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2: Wolkig ist es heute Morgen und es regnet auch noch gelegentlich. Später wird das Meer zu einzelnen Schauern und lässt dann von Westen her nach. In der Südwesthälfte bleibt es dagegen meist trocken und freundlich. Dazu werden es je nach Ecke 18 bis 34 Grad. Am Oberrhein sind bis zu 34 Grad drin. An der Küste und in den Bergen kann es stürmisch werden. Morgen dann oft trocken mit ein paar Wolken, maximal bis 32 Grad.
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3: 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Es ist kurz nach 5:30. Guten Morgen, hier ist 90s Radio mit New Kids on the Block, Step by Step und 93 Euro Dance.

New Kids on the Block, die damals, sagen wir mal, erwachsenere Boygroup, Step by Step, ganz am Anfang des Jahrzehnts. 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Hier und nur hier gibt's den coolen Sound der 90er, 90s Radio mit Eagle Eye Cherry.

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1: Im Studio Gisa Weber. Belgien trotzdem großen WM-Skandal und wirft die USA aus dem Turnier. Die Belgier haben das Achtelfinalspiel nach dem Wirbel um die aufgehobene Sperre von US-Stürmer Balogun mit 4:1 gewonnen und treffen in der nächsten Runde auf Spanien. Der Europameister setzte sich gegen Portugal mit 1:0 durch. Es ist einer der größten Rüstungsaufträge für Deutschland überhaupt. Kanada will bei der Kieler Werft TKMS bis zu 12 U-Boote kaufen. Das hat Kanadas Premier Carney bekannt gegeben. Damit steigt Kanada in ein gemeinsames U-Boot-Projekt der NATO-Partner Deutschland und Norwegen ein. Viele Verbände und die Opposition sind unzufrieden mit dem Haushaltsentwurf der Bundesregierung. Im kommenden Jahr will das Kabinett mehr als 555 Milliarden Euro ausgeben und auch jede Menge Schulden machen. Das ist alarmierend, heißt es etwa vom Industrieverband BDI. Mehr Europa und Trump nicht verärgern. Das sind im Prinzip die Ziele für einen erfolgreichen NATO-Gipfel, der heute in der Türkei startet. Europa will zeigen, dass es mehr Verantwortung übernimmt. Außerdem soll mit der klaren Unterstützung für die Ukraine ein Zeichen Richtung Russland gesetzt werden.
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2: Wolkig ist es heute Morgen und es regnet auch noch gelegentlich. Später wird das Meer zu einzelnen Schauern und lässt dann von Westen her nach. In der Südwesthälfte bleibt es dagegen meist trocken und freundlich. Dazu werden es je nach Ecke 18 bis 34 Grad. Am Oberrhein sind bis zu 34 Grad drin. An der Küste und in den Bergen kann es stürmisch werden. Morgen dann oft trocken mit ein paar Wolken, maximal bis 32 Grad.
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4: Guten Morgen zusammen an diesem Dienstag, kurz nach 6. Hier ist 90s Radio, Rob Green mit der Morning Show. Und ob Strandfeeling, Balkonabend oder Badesee, wir haben den passenden 90s Sound in unserer Summer Selection für euch in der App und auf 90s.de. 4 verschiedene Radios für jede Sommersituation ist was dabei. Checkt's aus und holt euch obendrauf unsere coolen 90-Letten auf 90s.de. Jetzt aus dem Sommerhits Radio, Vanilla Ice. Hier ist Ice Ice Baby.

German Spoon, Ride in the Night, Fall in Love with Music aus dem Jahr 93. Rob Green hier von 90s 90s Radio. Guten Morgen. 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Und morgen ist Mittwoch, das heißt im Kurs nach 7 ist Tom wieder bei mir in der Show mit einer neuen Folge von Decoded. Jetzt The Fun Factory. Gehen wir zurück ins Jahr 95. 90s, 90s, Rob Green Morning. I wanna be with you.

Snow Informer. 90s Radio, Rob Green, guten Morgen. Und jetzt in der Show aus dem Jahr 96, Heath Hunter and the Pleasure Company mit Revolution in Paradise. Heath war ursprünglich Tänzer und Choreograf, deswegen waren die Bühnenshows besonders geil bei dem. Und nach den 90ern arbeitete er mit den Söhnen von Bob Marley zusammen. Nach der Eurodance-Zeit verbrachte Heath Hunter längere Zeit auf Jamaica und nahm später den Song Trench Town mit Stephen Marley und Damian Marley auf. So, hier in der Show, 90s Rob Green Morning, Revolution in Paradise, hier aus dem Jahr 96, Heath Hunter and the Pleasure Company. Guten Morgen, Deutschland!

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1: Im Studio Gisa Weber. Trotz Einmischung von US-Präsident Trump, die USA haben gegen Belgien mit 1:4 verloren und sind damit im Achtelfinale der Fußball-WM ausgeschieden. Und das, obwohl der begnadigte Rotsünder Balogun in der Startelf stand. Auch Europameister Spanien ist eine Runde weiter, nach einem 1:0 gegen Portugal. Es ist einer der größten Rüstungsaufträge für Deutschland überhaupt. Kanada will bei der Kieler Werft TKMS bis zu 12 U-Boote kaufen. Das hat Kanadas Premier Carney bekannt gegeben. Damit steigt Kanada in ein gemeinsames U-Boot-Projekt der NATO-Partner Deutschland und Norwegen ein. Es gibt viel Kritik am Haushaltsentwurf. Umweltverbände werfen Bundesfinanzminister Klingbeil vor, den Klimafonds zu plündern. Auch der Schuldenberg, den das Kabinett im kommenden Jahr machen will, kommt nicht gut an. Der Bundesverband der deutschen Industrie sprach von einem alarmierenden Signal. Bringen mögliche Sonntagsöffnungen den Innenstädten wirklich etwas? Darüber wird gestritten. Der DGB warnt, profitieren würden vor allem große Handelsketten. Kleine Läden gerieten weiter unter Druck. Der Tourismuskoordinator der Bundesregierung PLOS hält dagegen. Er erwartet neue Impulse für die Innenstädte.
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2: Wolkig ist es heute Morgen und es regnet auch noch gelegentlich. Später wird das Meer zu einzelnen Schauern und lässt dann von Westen her nach. In der Südwesthälfte bleibt es dagegen meist trocken und freundlich. Dazu werden es je nach Ecke 18 bis 34 Grad. Am Oberrhein sind bis zu 34 Grad drin. An der Küste und in den Bergen kann es stürmisch werden. Morgen dann oft trocken mit ein paar Wolken, maximal bis 32 Grad.
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4: 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Es ist kurz nach 6:30. Guten Morgen, hier ist 90s Radio. Gleich die Timeline. Wir schauen mal, was an diesem 7.7. in den 90ern los war. Bis dahin Soul Asylum, Runaway Train und Inner Smile am Ende des Jahrzehnts von

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1: Guten Morgen, der 7.7. und wir sagen heute Glückwunsch Mark White. Er zupft 1993 am Bass des Welthits Two Princes von den Spin Doctors. Mark ist Gründungsmitglied der Spin Doctors und die könnte man als klassisches One-Hit-Wonder bezeichnen. Nach dem Welterfolg Two Princes kamen von der New Yorker Band eher nur noch Flops, aber ein Hit ist schließlich immer noch besser als kein Hit. Und wer schafft heute im Jahr 93 den höchsten Neueinstieg in den deutschen Charts? Das war The King of Pop, Will You Be There von Michael Jackson. Das ist die zweite Single aus dem Nummer 1 Album Dangerous. Top Position des Songs wird in Deutschland die 12. Und das war der 7.7. in den 90ern. 90s.
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Original aus den 80ern von den Hooters, 97 neu gemacht worden, damals von Down Low. Das ist Johnny B. 90s, 90s, Rob Green Morning. Guten Morgen, Deutschland. Ich hoffe, dass es euch gut geht an diesem Dienstag mit E17. It's alright.

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Seal. Und neu dabei, Gabrielle, Dreams. Eingevotet von Sina.

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1: Im Studio Gisa Weber. Trotz Einmischung von US-Präsident Trump, die USA haben gegen Belgien mit 1:4 verloren und sind damit im Achtelfinale der Fußball-WM ausgeschieden. Und das, obwohl der begnadigte Rotsünder Balogun in der Startelf stand. Auch Europameister Spanien ist eine Runde weiter, nach einem 1:0 gegen Portugal. Es ist einer der größten Rüstungsaufträge für Deutschland überhaupt. Kanada will bei der Kieler Werft TKMS bis zu 12 U-Boote kaufen. Das hat Kanadas Premier Carney mitgeteilt. Das Volumen des Auftrags könne laut Medienberichten in den kommenden Jahrzehnten bei über 60 Milliarden Euro liegen. Das Elterngeld soll offenbar leicht erhöht werden. Das steht, laut dem Magazin Politico, in einem Gesetzentwurf von Bundesfamilienministerin Prien. Gleichzeitig soll das Elterngeld aber nur noch für maximal 12 Monate gezahlt werden. Und zwar nur, wenn beide Elternteile jeweils mindestens 3 Monate Elternzeit nehmen. Fluggäste in der EU sollen mehr Rechte bekommen. Das EU-Parlament stimmt heute über kostenlose Familiensitzplätze und Fristen für Entschädigungen ab. Die Beträge selbst bleiben unverändert. Ab 3 Stunden Verspätung können Passagiere weiter Geld verlangen, wenn die Airline schuld ist.
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2: Viele Wolken sind heute Morgen vor allem im Norden und Osten dabei. Dazu kann es gelegentlich regnen. Im Laufe des Tages wird das eher zu einzelnen Schauern und von Westen her lässt das Ganze nach. Während es in der Südwesthälfte meist sonnig und trocken bleibt. Dazu gibt es maximal 18 bis 35 Grad. Morgen wieder viele Wolken bis in den Südosten, ab und zu etwas Regen, Höchstwert bis 32 Grad.
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3: Dienstagmorgen, der 7.7. Hi, guten Morgen, hier ist Rob Green mit 90s Radio. Vielen Dank fürs Einschalten. La Bouche, Happy Sweet Dreams und That Don't Impress Me Much. Das war ein geiler Song, oder? 97 von Shania Twain. Herzlich willkommen zum Dienstag.

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1: Guten Morgen an diesem 7.7. Rob Green, Sommer, Sonne und der Sound der 90er. 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Ja, jetzt Green Days Basket Case.
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Und jetzt Jennifer Lopez, Let's Get Loud. Seit Anfang des Jahres steht sie mit der neuen Residency im Caesars Palace in Las Vegas auf der Bühne. Aber auch als Schauspielerin ist sie aktiv. Office Romance läuft mit ihr seit Sonntag auf Netflix. Let's Get Loud, 90s 90s.

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1: Im Studio Gisa Weber. Belgien trotzdem großen WM-Skandal und wirft die USA aus dem Turnier. Die Belgier haben das Achtelfinalspiel nach dem Wirbel um die aufgehobene Sperre von US-Stürmer Balogun mit 4:1 gewonnen und treffen in der nächsten Runde auf Spanien. Der Europameister setzte sich gegen Portugal mit 1:0 durch. Es ist einer der größten Rüstungsaufträge für Deutschland überhaupt. Kanada will bei der Kieler Werft TKMS bis zu 12 U-Boote kaufen. Das hat Kanadas Premier Carney mitgeteilt. Das Volumen des Auftrags könne laut Medienberichten in den kommenden Jahrzehnten bei über 60 Milliarden Euro liegen. Es gibt viel Kritik am Haushaltsentwurf. Umweltverbände werfen Bundesfinanzminister Klingbeil vor, den Klimafonds zu plündern. Auch der Schuldenberg, den das Kabinett im kommenden Jahr machen will, kommt nicht gut an. Der Bundesverband der deutschen Industrie sprach von einem alarmierenden Signal. Rund 2% der Jobs bei Microsoft sollen wegfallen. Der US-Konzern will weltweit 4.800 Stellen streichen. Die würden nicht durch KI ersetzt, heißt es. Allerdings verändert laut Microsoft mehr Automatisierung die Arbeitsprozesse.
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2: Viele Wolken sind heute Morgen vor allem im Norden und Osten dabei. Dazu kann es gelegentlich regnen. Im Laufe des Tages wird das eher zu einzelnen Schauern und von Westen her lässt das Ganze nach. Während es in der Südwesthälfte meist sonnig und trocken bleibt. Dazu gibt es maximal 18 bis 35 Grad. Morgen wieder viele Wolken bis in den Südosten, ab und zu etwas Regen, Höchstwert bis 32 Grad.
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3: Es ist kurz nach 7:30. Guten Morgen zusammen, Rob Green hier. 90s Radio. Wir stehen jeden Montag bis Freitag auf von 5 bis 10. Selbstverständlich mit dem coolen Sound der 90er. Hathaway, Fly Away und C-Block. Time is ticking away.

oder über den 040 55 41 90 90. Gerade bekommen von Nadja aus dem Ruhrgebiet. Hi Rob, mein Liebster hat heute Geburtstag und ich würde mich freuen, wenn Rob ihm Grüße ausrichten könnte. Da würde er sich total freuen. Okay, machen wir. Und wir widmen ihm auch den nächsten Song.

was habe ich den Song geliebt, 91. Rosella, Everybody's Free, 90s Rob Green Morning. Guten Morgen, Eiffel 65, Blue Dabadi nach Gabrielle hier in der Show ist Dreams. Guten Morgen.

by Loonies. I got five on it. Reingevotet von Elisa

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1: Im Studio Gisa Weber. Belgien trotzdem großen WM-Skandal und wirft die USA aus dem Turnier. Die Belgier haben das Achtelfinalspiel nach dem Wirbel um die aufgehobene Sperre von US-Stürmer Balogun mit 4:1 gewonnen und treffen in der nächsten Runde auf Spanien. Der Europameister setzte sich gegen Portugal mit 1:0 durch. Es ist einer der größten Rüstungsaufträge für Deutschland überhaupt. Kanada will bei der Kieler Werft TKMS bis zu 12 U-Boote kaufen. Das hat Kanadas Premier Carney mitgeteilt. Das Volumen des Auftrags könne laut Medienberichten in den kommenden Jahrzehnten bei über 60 Milliarden Euro liegen. Die Ukraine hat Moskau mit mehr als 400 Drohnen ins Visier genommen. Das hat der Bürgermeister der russischen Hauptstadt erklärt. Über Schäden ist nichts bekannt. Die Drohnen konnten von der Luftabwehr zerstört werden, heißt es aus Russland. Die Diskussionen um generelle Sonntagsöffnungen von Läden nimmt Fahrt auf. Wirtschafts- und Tourismuspolitiker der CDU begrüßen den Vorstoß des Handelsverbands. Gewerkschaften und Sozialverbände warnen dagegen vor einem weiteren Aufweichen des Sonntagsschutzes.
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2: Viele Wolken sind heute Morgen vor allem im Norden und Osten dabei. Dazu kann es gelegentlich regnen. Im Laufe des Tages wird das eher zu einzelnen Schauern und von Westen her lässt das Ganze nach. Während es in der Südwesthälfte meist sonnig und trocken bleibt. Dazu gibt es maximal 18 bis 35 Grad. Morgen wieder viele Wolken bis in den Südosten, ab und zu etwas Regen, Höchstwert bis 32 Grad.
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4: 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Es ist kurz nach 8 an diesem Dienstag, den 7.7. Guten Morgen, Deutschland. Und jetzt ein Song aus unserem 90s oder aus unserer 90s Summer Selection. 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

Morgen zusammen, Rob Green hier und morgen ist Mittwoch, das heißt ab 7 ist Tom Wax wieder bei mir in der Show. Er dekodiert 90s Songs und deswegen nennen wir es einfach 90s Decoded. Das ist nicht nur im Radio, sondern auch bei YouTube zu sehen. Tom hat wirklich geile Sachen dekodiert, ob es Fatboy Slim war mit Rockefeller's Gang oder von The Prodigy oder von Captain Hollywood Project. Alles ist dabei bei Decoded, einfach bei YouTube 90s Decoded eingeben und schon habt ihr die ganzen Videos. Das ist wirklich sowas von geil. Und jetzt in der Show George Michael Freedom gehen wir zurück ins Jahr 1990. Guten Morgen.

Dr. Jones. Good morgen. Rob Green here, und jetzt Peter André mit Mysterious Girl bei 90s90s, geboren in London. Mit 6 Jahren ist er dann mit der Familie nach Australien gezogen, wo er später seine Musikkarriere begonnen hat. Mit 14 Jahren wurde er Zweiter bei einem Tanzwettbewerb. Der Sieger durfte Michael Jackson treffen. Peter verpasst die Gelegenheit knapp, aber dafür hat er eine grandiose Karriere hingelegt in den 90ern. 95, hier ist Peter André bei 90s90s. Mysterious Girl.

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1: Im Studio Gisa Weber. Trotz Einmischung von US-Präsident Trump, die USA haben gegen Belgien mit 1:4 verloren und sind damit im Achtelfinale der Fußball-WM ausgeschieden. Und das, obwohl der begnadigte Rotsünder Balogun in der Startelf stand. Auch Europameister Spanien ist eine Runde weiter, nach einem 1:0 gegen Portugal. Wird es ein Zeichen von Geschlossenheit geben oder kommt es zum Eklat? Das ist vor dem NATO-Gipfel heute und morgen in der Türkei völlig unklar. Letztes Jahr einigten sich die Mitgliedsländer, die Verteidigungsausgaben deutlich zu erhöhen. Trotzdem beschwert sich US-Präsident Trump darüber, dass sie zu niedrig sind. Viele Verbände und die Opposition sind unzufrieden mit dem Haushaltsentwurf der Bundesregierung. Im kommenden Jahr will das Kabinett mehr als 555 Milliarden Euro ausgeben und auch jede Menge Schulden machen. Das ist alarmierend, heißt es etwa vom Industrieverband BDI. Fluggäste in der EU sollen mehr Rechte bekommen. Das EU-Parlament stimmt heute über kostenlose Familiensitzplätze und Fristen für Entschädigungen ab. Die Beträge selbst bleiben unverändert. Ab 3 Stunden Verspätung können Passagiere weiter Geld verlangen, wenn die Airline schuld ist.
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2: Viele Wolken sind heute Morgen vor allem im Norden und Osten dabei. Dazu kann es gelegentlich regnen. Im Laufe des Tages wird das eher zu einzelnen Schauern und von Westen her lässt das Ganze nach. Während es in der Südwesthälfte meist sonnig und trocken bleibt. Dazu gibt es maximal 18 bis 35 Grad. Morgen wieder viele Wolken bis in den Südosten, ab und zu etwas Regen, Höchstwert bis 32 Grad.
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3: Es ist kurz nach 9:30, 90s Radio. Guten Morgen an diesem Dienstag. Schön, dass ihr dabei seid. Spin Doctors, Two Princes, mehr dazu auch gleich in der Timeline. Aber erstmal, who is it aus dem Jahr 91? Hier ist Michael Jackson.

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1: Yes, der 7.7. Und wir sagen heute Glückwunsch an Mark White. Er zupft 93 am Bass des Welthits, den wir gerade gehört haben. Spin Doctors mit Two Princes. Mark ist nämlich Gründungsmitglied der Spin Doctors. Und die könnte man als klassisches One-Hit-Wonder bezeichnen. Nach dem Welterfolg, und das war wirklich ein Riesenerfolg, Two Princes, kamen von der New Yorker Band eher nur noch Flops. Aber ein Hit ist schließlich immer noch besser als kein Hit. Und wer schafft heute im Jahr 93 den höchsten Neueinstieg in den deutschen Charts? Das war tatsächlich der King of Pop, Michael Jackson mit Will You Be There. Das ist die zweite Single aus dem Nummer 1 Album Dangerous. Top-Position des Songs in Deutschland wird die 12. Und das war der 7.7. in den 90ern.
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1: Im Studio Gisa Weber. Trotz Einmischung von US-Präsident Trump, die USA haben gegen Belgien mit 1:4 verloren und sind damit im Achtelfinale der Fußball-WM ausgeschieden. Und das, obwohl der begnadigte Rotsünder Balogun in der Startelf stand. Auch Europameister Spanien ist eine Runde weiter, nach einem 1:0 gegen Portugal. Es ist einer der größten Rüstungsaufträge für Deutschland überhaupt. Kanada will bei der Kieler Werft TKMS bis zu 12 U-Boote kaufen. Das hat Kanadas Premier Carney bekannt gegeben. Damit steigt Kanada in ein gemeinsames U-Boot-Projekt der NATO-Partner Deutschland und Norwegen ein. Es gibt viel Kritik am Haushaltsentwurf. Umweltverbände werfen Bundesfinanzminister Klingbeil vor, den Klimafonds zu plündern. Auch der Schuldenberg, den das Kabinett im kommenden Jahr machen will, kommt nicht gut an. Der Bundesverband der deutschen Industrie sprach von einem alarmierenden Signal. Rund 2% der Jobs bei Microsoft sollen wegfallen. Der US-Konzern will weltweit 4.800 Stellen streichen. Die würden nicht durch KI ersetzt, heißt es. Allerdings verändert laut Microsoft mehr Automatisierung die Arbeitsprozesse.
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2: Viele Wolken sind heute Vormittag am Himmel und gerade im Norden und Osten kommt ab und zu noch Regen runter. Später wird das weniger und eher einzelne Schauer. Von Westen her trocknet es dann öfter ab. In der Südwesthälfte ist es deutlich freundlicher mit Sonne, dazu Höchstwerte von 18 bis 35 Grad. Morgen gibt es wieder viele Wolken, vereinzelt etwas Regen, sonst oft trocken, maximal bis 32 Grad.
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3: Kurz nach 9 an diesem Dienstag, der 7.7. Rob Green. Schön, dass ihr dabei seid. 90s at work. Die meisten von euch jetzt auf der Arbeit. Ihr wollt den coolen Sound der 90er haben und den bekommt ihr mit Real to Real. Was wären die 90s ohne Real to Real, oder? 94, ein Riesenerfolg. 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

Crazy und wir bleiben in dem Jahr 1990, aber ganz andere Klänge. Infinity, time for the Guru. Hier bei 90s 90s ist Guru Josh.

Britney Spears bei 90s Radio. Rob Green, guten Morgen. 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Und hier ist was Sommerliches. Bob Marley von

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1: Im Studio Gisa Weber. Es ist einer der größten Rüstungsaufträge für Deutschland überhaupt. Kanada will bei der Kieler Werft TKMS bis zu 12 U-Boote kaufen. Das hat Kanadas Premier Carney mitgeteilt. Das Volumen des Auftrags könne laut Medienberichten in den kommenden Jahrzehnten bei über 60 Milliarden Euro liegen. Wird es ein Zeichen von Geschlossenheit geben oder kommt es zum Eklat? Das ist vor dem NATO-Gipfel heute und morgen in der Türkei völlig unklar. Letztes Jahr einigten sich die Mitgliedsländer, die Verteidigungsausgaben deutlich zu erhöhen. Trotzdem beschwert sich US-Präsident Trump darüber, dass sie zu niedrig sind. Das Elterngeld soll offenbar leicht erhöht werden. Das steht, laut dem Magazin Politico, in einem Gesetzentwurf von Bundesfamilienministerin Prien. Gleichzeitig soll das Elterngeld aber nur noch für maximal 12 Monate gezahlt werden. Und zwar nur, wenn beide Elternteile jeweils mindestens 3 Monate Elternzeit nehmen. Trotz Einmischung von US-Präsident Trump, die USA haben gegen Belgien mit 1:4 verloren und sind damit im Achtelfinale der Fußball-WM ausgeschieden. Und das, obwohl der begnadigte Rotsünder Balogun in der Startelf stand. Auch Europameister Spanien ist eine Runde weiter, nach einem 1:0 gegen Portugal.
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2: Viele Wolken sind heute Vormittag am Himmel und gerade im Norden und Osten kommt ab und zu noch Regen runter. Später wird das weniger und eher einzelne Schauer. Von Westen her trocknet es dann öfter ab. In der Südwesthälfte ist es deutlich freundlicher mit Sonne, dazu Höchstwerte von 18 bis 35 Grad. Morgen gibt es wieder viele Wolken, vereinzelt etwas Regen, sonst oft trocken, maximal bis 32 Grad.
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3: Kurz nach 9:30 an diesem Dienstag. Hier ist 90s at Work. Rob Green mit der Morning Show mit Gigi D'Agostino, La Passion und TLC mit Waterfalls zurück ins Jahr 4.

Gigi D'Agostino und La Passion, Ace of Base, Wheel of Fortune war tatsächlich die allererste Single der Gruppe, hatte aber erst später also nachträglich Erfolg, nachdem sie bekannte wurden. Das Musikvideo wurde mit einem Budget von nur etwa $1,000 gedreht, aber erfolgreich bis zum Geht nicht mehr. Wheel of Fortune, 90s, 90s.

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When I Come Around. Angevotet von Jenny aus Dortmund über 90s Instagram.

0: Studio Gisa Weber. Bringen mögliche Sonntagsöffnungen den Innenstädten wirklich etwas? Darüber wird gestritten. Der DGB warnt, profitieren würden vor allem große Handelsketten. Kleine Läden gerieten weiter unter Druck. Der Tourismuskoordinator der Bundesregierung Kloss hält dagegen. Er erwartet neue Impulse für die Innenstädte. Das Elterngeld soll offenbar leicht erhöht werden. Das steht, laut dem Magazin Politico, in einem Gesetzentwurf von Bundesfamilienministerin Prien. Gleichzeitig soll das Elterngeld aber nur noch für maximal 12 Monate gezahlt werden. Und zwar nur, wenn beide Elternteile jeweils mindestens 3 Monate Elternzeit nehmen. Es ist einer der größten Rüstungsaufträge für Deutschland überhaupt. Kanada will bei der Kieler Werft TKMS bis zu 12 U-Boote kaufen. Das hat Kanadas Premier Carney bekannt gegeben. Damit steigt Kanada in ein gemeinsames U-Boot-Projekt der NATO-Partner Deutschland und Norwegen ein. Belgien trotz dem großen WM-Skandal und wirft die USA aus dem Turnier. Die Belgier haben das Achtelfinalspiel nach dem Wirbel um die aufgehobene Sperre von US-Stürmer Balogun mit 4:1 gewonnen und treffen in der nächsten Runde auf Spanien. Der Europameister setzte sich gegen Portugal mit 1:0 durch.
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2: Viele Wolken sind heute Vormittag am Himmel und gerade im Norden und Osten kommt ab und zu noch Regen runter. Später wird das weniger und eher einzelne Schauer. Von Westen her trocknet es dann öfter ab. In der Südwesthälfte ist es deutlich freundlicher mit Sonne, dazu Höchstwerte von 18 bis 35 Grad. Morgen gibt es wieder viele Wolken, vereinzelt etwas Regen, sonst oft trocken, maximal bis 32 Grad.
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5: 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Der coole Sound jetzt aus unserem Summer Hit Radio von Tupac, Dr. Dre, California Love.

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Mit den Spice Girls geht's hier durch den Dienstag. Ich bin Marie und habe jetzt einen Sound für euch, der in einer Küche in England entstanden ist. Genauer in Sunderland. Und die Sängerin Kirsty, die fand den richtigen Ausdruck nicht für It's a Fine Day und hat sich irgendwann vorgestellt, dass sie einem kleinen Jungen von einem perfekten Sommertag erzählen würde. Ey, boom, hat's funktioniert. Das lassen wir uns jetzt mal ganz entspannt auf dem Ohr zergehen. Hier ist It's a Fine Day.

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1: Der 7.7. Wir sagen heute erstmal Glückwunsch, Mark White. Er zupft 1993 am Bass dieses Welthits hier. Mark ist Gründungsmitglied der Spin Doctors und die könnte man als klassisches One-Hit-Wonder bezeichnen. Nach dem Welterfolg Two Princes, ja, da kommen von der New Yorker Band eher nur noch Flops. Aber ein Hit ist schließlich immer noch besser als kein Hit. Herzlichen Glückwunsch, Mark White. Ja, und wer schaffte heute im Jahr 1993 den höchsten Neueinstieg in den deutschen Charts? Das war der King of Pop. Michael Jacksons Song Will You Be There, das ist die zweite Single aus dem Nummer 1 Album Dangerous. Top-Position des Songs dann, ein paar Wochen später übrigens, wird die 12 in den deutschen Charts sein. 90s, 90s.
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Meredith Brooks an diesem Dienstag. Hier ist Marie für euch. 90s, 90s läuft. Und ich kann euch mal eins sagen. So ein Künstler, der entwickelt sich über die Zeit. Und bei Andre 3000 von Outkast ist das eine krasse Entwicklung. Denn damals, ne, so Hip-Hopper und gute Laune und yeah, Party Sound, ist er jetzt mit einem Klavier auf dem Rücken unterwegs durch New York. Ist er tatsächlich. Da gibt es jetzt ein Video von. Er hat nämlich einen 12-minütigen Kurzfilm gemacht. 7 Piano Sketches heißt der. Und der ist echt abgedreht. Also abgespaced, ich kann es nicht anders sagen. Also schon allein, dass er überhaupt ein Klavier auf dem Rücken hat. Und dann ist er irgendwie in so einem Copy-Store und tut so, als würde er Klavier spielen und kopiert dabei seine Finger und also ganz what? Also sie nennen das einen kreativen Prozess, der unfertig ist. Ja, würde ich auch sagen. Ist ein bisschen abgefahren. Das Ganze könnt ihr euch gerne mal angucken. Ich bin gespannt, was ihr dazu sagt. Ich besinne mich lieber auf Outkast aus den 90ern. Ist mehr mein Fall. Rosa Parks hier zum Beispiel.

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1: Im Studio Gisa Weber. Bundesfamilienministerin Prien plant neue Regeln beim Elterngeld. Es soll monatlich leicht erhöht, dafür aber nicht mehr so lange gezahlt werden, schreibt das Portal Politico. Der Mindestbetrag soll auf 330 Euro im Monat steigen. Statt bisher 14 Monate soll das Geld nur noch maximal 12 Monate gezahlt werden. Die Diskussionen um generelle Sonntagsöffnungen von Läden nimmt Fahrt auf. Wirtschafts- und Tourismuspolitiker der CDU begrüßen den Vorstoß des Handelsverbands. Gewerkschaften und Sozialverbände warnen dagegen vor einem weiteren Aufweichen des Sonntagsschutzes. Wird es ein Zeichen von Geschlossenheit geben oder kommt es zum Eklat? Das ist vor dem NATO-Gipfel heute und morgen in der Türkei völlig unklar. Letztes Jahr einigten sich die Mitgliedsländer, die Verteidigungsausgaben deutlich zu erhöhen. Trotzdem beschwert sich US-Präsident Trump darüber, dass sie zu niedrig sind. Trotz Einmischung von US-Präsident Trump, die USA haben gegen Belgien mit 1:4 verloren und sind damit im Achtelfinale der Fußball-WM ausgeschieden. Und das, obwohl der begnadigte Rotsünder Balogun in der Startelf stand. Auch Europameister Spanien ist eine Runde weiter, nach einem 1:0 gegen Portugal.
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2: Viele Wolken sind gerade unterwegs, dazu kann es im Norden und Osten immer mal regnen. Später wird der Regen eher zu einzelnen Schauern und lässt von Westen her nach. Im Südwesten bleibt es meist sonnig und trocken, aber an der Küste und in den Bergen gibt es Sturmböen. Die Höchstwerte liegen heute zwischen 18 und 35 Grad, morgen maximal bis 32 Grad.
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5: 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R.E.M. habe ich hier gleich für euch im Programm. Na, vorher noch und los geht's mit Madonna. Das Ganze um kurz nach 11. Ich bin Marie. Hallo ihr Lieben.

0: glaubt, dass es hier um Glauben geht, glaubt falsch. Oli P. über R.E.M. Losing My Religion.
1: Ich dachte, es hat was mit Religion zu tun. Es ist aber umgangssprachlich. Und es heißt einfach, ja, man verliert den Glauben oder man hat die Nase voll. Am Ende ist der Song nämlich ein Liebessong und handelt davon, dass jemand von einem besessen ist, der die Liebe aber nicht erwidert. 90s.

D'Agostino hier an diesem Dienstag. Hi. 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Und da unter all denen, die mitmachen, hauen wir auch noch geile 90-Letten raus. So ist euer Sommer auf jeden Fall perfekt, optisch wie auch musikalisch. Und ich habe jetzt eine Summertime für euch, die genauso heißt. Die Summertime aus dem Summerhead Radio von C-Block jetzt.

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Also mit dem Song hat er echt Geschichte geschrieben. Santana, und er nicht natürlich alleine, der Produzent Wyclef Jean unter anderem hatte natürlich auch was damit zu tun. Das erste Mal wurde Latin Rock mit Hip-Hop und R&B irgendwie verbunden. Dieses Maria Maria bezieht sich auf das Musical West Side Story und die Figur Maria darin, aber komplett neu interpretiert, nämlich eine Latino-Viertel-Maria-Version haben sie daraus gemacht. Also ein richtiges Kunstwerk haben wir hier gerade gehört. Bei 90s an diesem Dienstag. Jetzt mit Adrenate und Free. Auch ein Kunstwerk.

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1: Im Studio Gisa Weber. Familienministerin Trien will ran ans Elterngeld. Pro Monat soll es etwas mehr geben, dafür wird es nicht mehr so lange gezahlt. Das berichtet das Portal Politico. Heißt, der Mindestbetrag wird auf 330 Euro im Monat steigen. Statt wie bisher 14 soll das Elterngeld nur noch maximal 12 Monate lang ausgezahlt werden. Der milliardenschwere U-Boot-Deal stärkt auch weiter die Beziehungen zwischen Europa und Kanada. Das deutsche Unternehmen TKMS soll ja die neue kanadische U-Boot-Flotte bauen. Wohl auch ein Schritt, sich weiter unabhängig von den USA zu machen. Bringen mögliche Sonntagsöffnungen den Innenstädten wirklich etwas? Darüber wird gestritten. Der DGB warnt, profitieren würden vor allem große Handelsketten. Kleine Läden gerieten weiter unter Druck. Der Tourismuskoordinator der Bundesregierung PLOS hält dagegen. Er erwartet neue Impulse für die Innenstädte. Bei der Fußball-WM ist heute erneut der Titelverteidiger gefordert. Die Argentinier treffen in ihrem Achtelfinale auf Ägypten. Eigentlich eine klare Angelegenheit für Messi und Co. Trotzdem ist man gewarnt. Gegen Kap Verde schrammte Argentinien an einer Blamage vorbei. Außerdem spielt die Schweiz noch gegen Kolumbien.
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2: Viele Wolken sind gerade unterwegs, dazu kann es im Norden und Osten immer mal regnen. Später wird der Regen eher zu einzelnen Schauern und lässt von Westen her nach. Im Südwesten bleibt es meist sonnig und trocken, aber an der Küste und in den Bergen gibt es Sturmböen. Die Höchstwerte liegen heute zwischen 18 und 35 Grad, morgen maximal bis 32 Grad.
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1: Der 7.7. Wir sagen heute erstmal Glückwunsch, Mark White. Er zupft 1993 am Bass dieses Welthits hier. Mark ist Gründungsmitglied der Spin Doctors und die könnte man als klassisches One-Hit-Wonder bezeichnen. Nach dem Welterfolg Two Princes, ja, da kommen von der New Yorker Band eher nur noch Flops. Aber ein Hit ist schließlich immer noch besser als kein Hit. Herzlichen Glückwunsch, Mark White. Ja, und wer schaffte heute im Jahr 1993 den höchsten Neueinstieg in den deutschen Charts? Das war der King of Pop. Michael Jacksons Song Will You Be There, das ist die zweite Single aus dem Nummer 1 Album Dangerous. Top-Position des Songs dann, ein paar Wochen später übrigens, wird die 12 in den deutschen Charts sein. 90s, 90s. 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

Mich würde ja mal interessieren, ob Dido und Eminem heute noch dicke sind. Denn man muss ja wirklich sagen, thank you, was wir gerade gehört haben von Dido, wäre wahrscheinlich nie so riesengroß geworden, wenn damals der Welthit Stan nicht gewesen wäre. Da samplete Eminem nämlich diesen markanten Refrain. Und so ist das Ding nochmal nach ganz oben geschossen. Habt ihr gerade gehört hier bei 90s 90s? Und jetzt gibt's Touch and Go mit Would You?

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1: Im Studio Gisa Weber. Aus der Opposition und von Gewerkschaften hagelt es Kritik an den Plänen von Familienministerin Prien zum Elterngeld. Es soll monatlich leicht erhöht, dafür aber nicht mehr so lange gezahlt werden. Geht gar nicht, so die Linke. Und

0: Der DGB findet, der Elterngeldbetrag müsse deutlich höher ausfallen. Die Diskussionen um generelle Sonntagsöffnungen von Läden nimmt Fahrt auf. Wirtschafts- und Tourismuspolitiker der CDU begrüßen den Vorstoß des Handelsverbands. Gewerkschaften und Sozialverbände warnen dagegen vor einem weiteren Aufweichen des Sonntagsschutzes. Der milliardenschwere U-Boot-Deal stärkt auch weiter die Beziehungen zwischen Europa und Kanada. Das deutsche Unternehmen TKMS soll ja die neue kanadische U-Boot-Flotte bauen. Wohl auch ein Schritt, sich weiter unabhängig von den USA zu machen. Bei der Fußball-WM hat die Schweiz heute einen schweren Gegner vor der Brust. Im Achtelfinale geht es heute gegen Geheimfavorit Kolumbien. Die Schweizer müssen dabei auf Shootingstar Johan Mansambi verzichten. Er hat sich am Knie verletzt. Außerdem spielt Titelverteidiger Argentinien noch gegen Ägypten.
1: Das ist das Wichtigste für den Moment. 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
2: Viele Wolken sind heute Mittag vor allem im Norden und Osten unterwegs. Dazu kann es gelegentlich noch regnen. Im Laufe des Nachmittags wird das eher zu Schauern und von Westen her lässt das Ganze nach, während es in der Südwesthälfte freundlich bis sonnig bleibt. Die Höchstwerte liegen zwischen 18 und 35 Grad. Morgen dann oft wieder viele Wolken und ab und zu etwas Regen, maximal 19 bis 32 Grad.
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5: 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Kurz nach eins an diesem Dienstag. Marie ist für euch am Start. Gleich mit Britney Spears, Him und Join Me. Und los geht's jetzt mit Welcome to Tomorrow.

0: der Bühne besser als im Interview. Mola Adebisi über Britney Spears, Baby One More Time.
1: Also ich war ein großer Britney Spears Fan und hab mich total gefreut, dass sie im Interview hatte. Und das war total lustig, weil Britney Spears spricht ganz leise. Das hat mich total genervt, weil jede Freispann, die ich gefragt habe, sie sagt, man hat nichts verstanden, ich musste immer näher kommen. Also es war ein Graus für mich, mit Britney Spears Interview zu machen. Aber sie singt trotzdem immer noch sehr gut, Britney Spears.

Guido an eurem Dienstag. Hi. Oh, manchmal ist es ein bisschen gemein. Ihr wisst immer, was ich mache und ich weiß nicht, was ihr macht. Ich würde schon gerne wissen, wo ihr jetzt seid. Seid ihr am Badesee? Seid ihr auf dem Weg in den Urlaub? Oder seid ihr sogar noch bei der Arbeit? Egal wie, euren Sommer, den genießt ihr in diesem Jahr auf jeden Fall mit dem coolen Sommersound der 90er, dank unserer Summer Selection. 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Wir wollen ja diesen Sommer auch mit euch gemeinsam genießen, nicht wahr? Dario G. zum Beispiel aus unserem Summerhead Radio. Gibt's jetzt?

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Ace of Base, Don't Turn Around. Der coole Sound der 90er. Ja, auch im Hier und Jetzt sind unsere 90 Stars noch sehr aktiv. So wie die gute Missy Elliott. Wir hören mal rein.

Gemeinsam mit Kelani hat sie nämlich gerade Back and Forth rausgebracht. Richtig schöne Nummer geworden, aber jetzt müssen wir auch ganz ehrlich sein. Sie alleine feiern wir doch immer noch am allermeisten. Missy Elliott, Talk It To Me gibt's jetzt hier an diesem Dienstag bei 90s.

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1: Im Studio Lisa Schwarzkopf. Aus der Opposition und von Gewerkschaften hagelt es Kritik an den Plänen von Familienministerin Prien zum Elterngeld. Es soll monatlich leicht erhöht, dafür aber nicht mehr so lang gezahlt werden. Geht gar nicht, so die Linke. Und der DGB findet, der Elterngeldbetrag müsse deutlich höher ausfallen. Die Diskussionen um generelle Sonntagsöffnungen von Läden nimmt Fahrt auf. Wirtschafts- und Tourismuspolitiker der CDU begrüßen den Vorstoß des Handelsverbands. Gewerkschaften und Sozialverbände warnen dagegen vor einem weiteren Aufweichen des Sonntagsschutzes. Wird es ein Zeichen von Geschlossenheit geben oder kommt es zum Eklat? Das ist vor dem NATO-Gipfel heute und morgen in der Türkei völlig unklar. Letztes Jahr einigten sich die Mitgliedsländer darauf, die Verteidigungsausgaben deutlich zu erhöhen. Trotzdem beschwert sich US-Präsident Trump darüber, dass sie zu niedrig sind. Bei der Fußball-WM ist heute erneut der Titelverteidiger gefordert. Die Argentinier treffen in ihrem Achtelfinale auf Ägypten. Außerdem spielt die Schweiz noch gegen Kolumbien.
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1: Viele Wolken sind heute Mittag vor allem im Norden und Osten unterwegs. Dazu kann es gelegentlich noch regnen. Im Laufe des Nachmittags wird das eher zu Schauern und von Westen her lässt das Ganze nach, während es in der Südwesthälfte freundlich bis sonnig bleibt. Die Höchstwerte liegen zwischen 18 und 35 Grad. Morgen dann oft wieder viele Wolken und ab und zu etwas Regen, maximal 19 bis 32 Grad.
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4: 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Und aus dem Summer Hit Radio gibt's jetzt auch noch Wes mit Alané.

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Wer ist es da? Und bevor der nachfolgende Künstler so ein richtiger Star wurde, war er Background-Tänzer von einem echten Star, und zwar aus den 80ern. Die gute Gloria Estefan hatte nämlich John Secada bei sich im Hintergrund, bis er dann in den 90ern in den Vordergrund gerückt ist, weil Gloria Estefan und ihr Mann gesagt haben, Leute, das ist so ein Talent, den nehmen wir unter Vertrag. Zum Glück. Deswegen haben wir Just Another Day in den 90s feiern dürfen. Und jetzt hier bei 90s 90s.

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Prince, I Tell Joe mit Marky Mark.

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1: Der 7.7. Wir sagen heute erstmal Glückwunsch, Mark White. Er zupft 1993 am Bass dieses Welthits hier. Mark ist Gründungsmitglied der Spin Doctors und die könnte man als klassisches One-Hit-Wonder bezeichnen. Nach dem Welterfolg Two Princes, ja, da kommen von der New Yorker Band eher nur noch Flops. Aber ein Hit ist schließlich immer noch besser als kein Hit. Herzlichen Glückwunsch, Mark White. Ja, und wer schaffte heute im Jahr 1993 den höchsten Neueinstieg in den deutschen Charts? Das war der King of Pop. Michael Jacksons Song Will You Be There, das ist die zweite Single aus dem Nummer 1 Album Dangerous. Top-Position des Songs dann, ein paar Wochen später übrigens, wird die 12 in den deutschen Charts sein. 90s.
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Brandy und Monica, die ja gerade einen legendären gemeinsamen Auftritt hingelegt haben. Also mal wieder als Brandy und Monica. Vor fast 30 Jahren haben sie den Hit zum ersten Mal performt und jetzt am letzten Wochenende haben sie auf dem Festival auch nochmal gemeinsam gemacht. Das ist wirklich ein legendary 90s Moment. Hier ist für euch der coole Sound der 90er mit Moloko jetzt und Sing It Back.

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1: Im Studio Lisa Schwarzkopf. Familienministerin Prien bekommt Gegenwind für ihre Pläne zum Elterngeld. Künftig soll es pro Monat etwas mehr geben. Dafür wird's nicht mehr so lange gezahlt. Die Grünen sprechen von einem falschen Signal an Eltern. Dem Deutschen Gewerkschaftsbund reicht die Erhöhung nicht. Bringen mögliche Sonntagsöffnungen den Innenstädten wirklich etwas? Darüber wird gestritten. Der DGB warnt, profitieren würden vor allem große Handelsketten. Kleine Läden gerieten weiter unter Druck. Der Tourismuskoordinator der Bundesregierung Ploss hält dagegen. Er erwartet neue Impulse für die Innenstädte. Europa stärken und Trump nicht verärgern. Das sind im Prinzip die europäischen Ziele für einen erfolgreichen NATO-Gipfel. Der startet heute in der Türkei. Europa will zeigen, dass es mehr Verantwortung übernimmt, auch weil US-Präsident Trump das Bündnis immer wieder in Frage stellt. Es gibt einen richtigen Boom bei Startups in Deutschland. Im ersten Halbjahr wurden mehr als 3000 gegründet. Das ist ein neuer Rekord, heißt es vom Startup-Verband. Ein Grund ist die Entwicklung von künstlicher Intelligenz. Jedes dritte neue Unternehmen hat einen

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1: Das ist das Wichtigste für den Moment. 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
2: Viele Wolken sind unterwegs und dazu kann es auch mal regnen. In der zweiten Tageshälfte wird das Ganze von Westen her eher zu ein paar Schauern und lässt langsam nach. In der Südwesthälfte bleibt es dagegen meist sonnig und trocken. Nur im Norden kann es auch ziemlich windig werden mit Sturmböen. Die Höchstwerte liegen heute bei 18 bis 35 Grad. Morgen dann wieder viele Wolken, ab und zu etwas Regen, maximal 32 Grad.
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5: 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Das ist der Dienstagnachmittag und gleich kommt Dr. Alban, sing Halleluja nach Christina Aguilera. Genie in a Bottle und hier ist DJ Bobo.

0: 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Mola Adebisi über Dr. Alban. Sing Hallelujah.
1: Dr. Alban Sing Hallelujah war eins meiner grausamsten Interviews, weil Dr. Alban aus Nigeria kommt und wir in unserer Sprache ältere Menschen immer mit sie ansprechen müssen. Das funktioniert nicht anders. Also war ich sehr, sehr irritiert. Er ist natürlich total locker und total

0: Robbie Williams hier bei 90s 90s.
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0: Auf welchen Sommersound aus den 90s steht ihr denn so am meisten? Reggae gibt's ja oder auch Ibiza-Sound oder die ganz großen Sommerhits. Bei mir ist es, glaube ich, Chill Out. Also es gibt im Sommer so verschiedene Richtungen in den 90s und genau für jeden Style haben wir ein eigenes Radio. Insgesamt ist es unsere Summer Selection und die könnt ihr jetzt entdecken über 90s90s.de oder unsere App. Und jetzt kommt der Knaller, Leute. 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Und daraus jetzt unser Kollege hier von 90s-90s, Bürger Lars Dietrich und Sexy Eyes.
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Christina Aguilera. Und neu dabei, Snow Informer. Reingevotet von Justin aus Köln über 90s, 90s Instagram.

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Madonna und Frozen für diesen Sommerdienstag. Euch einen wunderschönen Nachmittag. Ich bin Susanka, ihr hört 90s 90s und wir gehen rein ins 90s 90s Love Songs Radio. Das ist auch super bunt und da gibt es so viele Songs, die mit reinfallen. Die ganz klassischen Balladen natürlich bis hin zu ganz entspannten Love Tracks wie dem, der jetzt kommt. Und wenn ihr mehr davon wollt, dann klickt euch auf unsere Homepage oder rein in die App. Hier sind Ace of Base mit Travel to

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1: Im Studio Lisa Schwarzkopf. Aus der Opposition und von Gewerkschaften hagelt es Kritik an den Plänen von Familienministerin Prien zum Elterngeld. Es soll monatlich leicht erhöht, dafür aber nicht mehr so lang gezahlt werden. Geht gar nicht, so die Linke. Und der DGB findet, der Elterngeldbetrag müsse deutlich höher ausfallen. Die Diskussionen um generelle Sonntagsöffnungen von Läden nimmt Fahrt auf. Wirtschafts- und Tourismuspolitiker der CDU begrüßen den Vorstoß des Handelsverbands. Gewerkschaften und Sozialverbände warnen dagegen vor einem weiteren Aufweichen des Sonntagsschutzes. Die französische Rechtspopulistin Le Pen darf theoretisch bei der Präsidentschaftswahl im nächsten Jahr antreten. Allerdings muss sie eine Fußfessel tragen. Hintergrund ist ein Urteil wegen Veruntreuung von EU-Geldern. Le Pen hatte ausgeschlossen, mit Fußfessel anzutreten. Ob sie dabei bleibt, ist noch offen. Bei der Fußball-WM hat die Schweiz heute einen schweren Gegner vor der Brust. Im Achtelfinale geht's heute gegen Geheimfavorit Kolumbien. Die Schweizer müssen dabei auf Shootingstar Johan Mansambi verzichten. Er hat sich am Knie verletzt. Außerdem spielt Titelverteidiger Argentinien noch gegen Ägypten.
0: Das ist das Wichtigste für den Moment. 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
2: Viele Wolken sind unterwegs und dazu kann es auch mal regnen. In der zweiten Tageshälfte wird das Ganze von Westen her eher zu ein paar Schauern und lässt langsam nach. In der Südwesthälfte bleibt es dagegen meist sonnig und trocken. Nur im Norden kann es auch ziemlich windig werden mit Sturmböen. Die Höchstwerte liegen heute bei 18 bis 35 Grad. Morgen dann wieder viele Wolken, ab und zu etwas Regen, maximal 32 Grad.
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1: Gangsta's Paradise nutzt ein Sample aus dem Stevie Wonder Song Pastime Paradise. Doch Stevie ist am Anfang gar nicht erfreut über die Verwendung von seinem Song und verbietet erstmal die Veröffentlichung. Erst nachdem Coolio dann die Schimpfwörter aus dem Lied rausnimmt, sagt Stevie Wonder, okay, jetzt darfst du. Und interessant, 95 tritt Stevie Wonder sogar bei den Billboard Music Awards zusammen mit Coolio auf. 90s, 90s.

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0: Diesmal gehen wir drauf auf Captain Hollywood Project und More and More. Wie ist dieser Titel entstanden? Was steckt hinter der Erfolgs-DNA? Tom Wax, DJ, Produzent und Kollege hier von 90s 90s. Er knüpft sich jede Woche einen neuen Hit der 90er vor. Diesmal More and More, Tom.
2: Ganz genau. Singer, Songwriter, Komponist und Hitgarant. Nosy Katzmann war in den 90ern gefühlt an fast allen Nummer 1 Hits beteiligt. Ride the Night zum Beispiel, Jim Spoon, Mr. Vane von Culture Beat. Und natürlich auch an More and More vom Captain Hollywood Project. Sein Rezept war so simple Lead-Melodie aus 3 Akkorden, griffiger Text, eine gute Sängerin, ein Rapper mit dazu und fertig ist der Hit. Die 3 Akkorde bei More and More, die klingen dann so. Die laufen immer wieder auf Repeat. Alle vier Sekunden geht's von vorne los. Dann kommen noch Bass und die Rhythmusmelodie dazu. Und natürlich so ein paar Schlagzeugelemente im Beat. Klingt am Ende dann so. Das jetzt einfach hintereinander weg. Alle vier Sekunden geht's von vorne los. Und je länger man das hört, desto mehr lullt ihr euch ein. So ein bisschen wie bei einer Art Hypnose. Du wirst da so reingezogen in diesen Groove und kannst irgendwann nicht mehr entziehen. Tja, das ist Nosy Katzmann für More and More. Natürlich gibt es noch mehr zu entdecken in diesem Song. 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

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Backstreet Boys. Gigi D'Agostino. Und neu dabei, Green Day, When I Come Around. Angebotet von Jenny aus Dortmund über 90s Instagram.

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1: Der 7.7., wir sagen heute erstmal Glückwunsch, Mark White. Er zupft 1993 am Bass dieses Welthits hier. Mark ist Gründungsmitglied der Spin Doctors und die könnte man als klassisches One-Hit-Wonder bezeichnen. Nach dem Welterfolg Two Princes, ja, da kommen von der New Yorker Band eher nur noch Flops. Aber ein Hit ist schließlich immer noch besser als kein Hit. Herzlichen Glückwunsch, Mark White. Ja, und wer schaffte heute im Jahr 1993 den höchsten Neueinstieg in den deutschen Charts? Das war der King of Pop. Michael Jacksons Song Will You Be There, das ist die zweite Single aus dem Nummer 1 Album Dangerous. Top-Position des Songs dann, ein paar Wochen später übrigens, wird die 12 in den deutschen Charts sein. 90s, 90s.
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Truppe, die jetzt kommt, die ist auf den Bühnen immer noch zu sehen oder wieder im Jahr 2026. Die größte in diesem Jahr war bisher der Super Bowl. Da sind sie unter anderem aufgetreten. Finde ich richtig geil. Seit Jahrzehnten super erfolgreich. Wir gehen damit rein ins Rock Radio von 90s 90s. Findet ihr auf der Website oder in der App. Hier sind Green Day, When I Come Around.

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1: Im Studio Lisa Schwarzkopf. Familienministerin Prien bekommt Gegenwind für ihre Pläne zum Elterngeld. Künftig soll es pro Monat etwas mehr geben. Dafür wird's nicht mehr so lange gezahlt. Die Grünen sprechen von einem falschen Signal an Eltern. Dem Deutschen Gewerkschaftsbund reicht die Erhöhung nicht. Bringen mögliche Sonntagsöffnungen den Innenstädten wirklich etwas? Darüber wird gestritten. Der DGB warnt, profitieren würden vor allem große Handelsketten. Kleine Läden gerieten weiter unter Druck. Der Tourismuskoordinator der Bundesregierung Ploss hält dagegen. Er erwartet neue Impulse für die Innenstädte. Europa stärken und Trump nicht verärgern. Das sind im Prinzip die europäischen Ziele für einen erfolgreichen NATO-Gipfel. Der startet heute in der Türkei. Europa will zeigen, dass es mehr Verantwortung übernimmt. Auch weil US-Präsident Trump das Bündnis immer wieder in Frage stellt. Die nordische Kombination fliegt bei den Olympischen Spielen raus. Das hat das Internationale Olympische Komitee beschlossen. Bei den Winterspielen in Frankreich in 4 Jahren wird es die Sportart nicht mehr geben, weil sie so unbeliebt ist, heißt es vom IOC.
0: Das ist das Wichtigste für den Moment. 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
2: Wolkig bis grau läuft es gerade. Dazu gehen im Osten immer mal ein paar Tropfen runter, während es im Südwesten eher sonnig und trocken bleibt. Die Höchstwerte liegen heute je nach Gegend bei 18 bis 35 Grad. An der Küste und in den Bergen kann es außerdem ruppig werden mit Sturmböen. Morgen dann wieder viele Wolken und gelegentlich Regen. Im Südwesten weiter freundlich, maximal bis 32 Grad.
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5: 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Euch einen schönen Dienstagnachmittag mit Roxette Joyride nach Michael Jackson Blood on the Dance Floor. Und hier sind Spike, It Takes Two. Ich bin Susanka und wünsche einen schönen Heimweg.

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1: Wir haben zwei Schweden, die haben sehr interessanten Pop gemacht. Der Schlagzeuger Per Lindvall, den ich aus Schweden kenne, der auch schon früher in ABBA-Platten eingetrommelt hat, der hat einfach nur so Beats getrommelt und zu diesen Beats haben die beiden komponiert. Und daraus wurden dann die Hits, die sich einfach 15 Jahre in die Gehörgänge der Leute gefressen haben.
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Vielleicht seid ihr ja gerade auf dem Weg in den Urlaub oder demnächst, dann nehmt uns mit 90s 90s und unsere Summer Selection, Leute, die geilsten Summer Tracks der 90s, findet ihr dort in verschiedenen Radios, also nochmal unterteilt, was den Style angeht. 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Und wir stürzen uns in der Zeit rein in die Summer Selection, jetzt mit Garcia und Bamboleo. 90s 90s Summer Selection.

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Nightcrawlers. 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Eingewortet von Paula aus

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Ich sage euch jetzt ein Wort, das ganz klar für einen Künstler der 90er steht. Und ihr überlegt euch, welcher Künstler ist es? Hut. Okay, ich gebe euch noch ein Wort mehr. Sehr großer Hut. Wer könnte das sein? Ich löse auf. Es ist der Mann, der diesen Hut angeblich noch nicht mal ausgezogen hat, wenn er mit einer Frau Schach gespielt hat. Nennen wir es so. Es ist Jamiroquai. Und der hat natürlich auch richtig geile Nummern rausgehauen im besten Jahrzehnt aller Zeiten. Wir hören jetzt daraus Cosmic Girl. Und den Track findet ihr unter anderem bei uns im Club Hits Radio über die Homepage oder in der App.

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1: Im Studio Lisa Schwarzkopf. Aus der Opposition und von Gewerkschaften hagelt es Kritik an den Plänen von Familienministerin Prien zum Elterngeld. Es soll monatlich leicht erhöht.
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1: Im Studio Lisa Schwarzkopf. Aus der Opposition und von Gewerkschaften hagelt es Kritik an den Plänen.

0: Politiker der CDU begrüßen den Vorstoß des Handelsverbands. Gewerkschaften und Sozialverbände warnen dagegen vor einem weiteren Aufweichen des Sonntagsschutzes. Der milliardenschwere U-Boot-Deal stärkt auch weiter die Beziehungen zwischen Europa und Kanada. Das deutsche Unternehmen TKMS soll ja die neue kanadische U-Boot-Flotte bauen. Wohl auch ein Schritt, sich weiter unabhängig von den USA zu machen. Prinz Harry und Elton John sind mit ihrer Klage gegen Teile der englischen Boulevardmedien gescheitert. Sie hatten unter anderem der Daily Mail illegale Recherchemethoden und Bespitzelungen vorgeworfen. Das aber nicht ausreichend beweisen können, sagt jetzt das zuständige Gericht.
1: Das ist das Wichtigste für den Moment. 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
2: Wolkig und im Norden und Osten auch mal nass. Der Regen wird später eher zu Schauern und lässt dann von Westen her nach. Dazu bleibt es in der Südwesthälfte oft sonnig und trocken. In der Nacht gibt es Richtung Osten und Mitte vereinzelt noch etwas Regen, sonst meist trocken, mit Tiefstwerten zwischen 18 und 11 Grad. Morgen viele Wolken mit gelegentlichem Regen, dazu maximal 32 Grad.
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unterteilt in eigene Rubriken. Und daraus jetzt einer meiner absoluten Favorites. Leute, jetzt geht's ab. Hier ist Enrique Iglesias und Bailamos. Ich bin Susanka und wünsche einen schönen Abend.

0: 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MC Hammer. Can't touch this. Yeah, that's
1: how we living and you know. Can't touch this. Ja, dieser Song kommt gar nicht gut an. Zumindest bei echten Rappern. Wegen You Can't Touch This wird MC Hammer in der Rap-Szene nicht mehr ganz ernst genommen. Der Vorwurf: zu viel Pop, zu wenig Talent. Alle anderen lieben das Lied. Es geht in 7 Ländern auf die 1. Er hält Gold und Platin und wird von MTV als bestes Rap-Video und bestes Tanzvideo ausgezeichnet.
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Was haben die Städte? Hanau, Stuttgart, Bonn, Bremen, Schwerin, Berlin, Halle und Bochum gemeinsam? Zu uns kommen OMD auf die Bühne. Die touren nämlich jetzt im Sommer durch Deutschland und nehmen diese Städte mit. Immer geil, wenn Truppen der 90er noch aktiv sind und neue Programme auf die Bühne bringen. Das ist hier der Fall. Wir gehen jetzt natürlich trotzdem wieder rein ins beste Jahrzehnt aller Zeiten, ins Jahr 91. Hier sind OMD und Sailing on the Sea.

neu dabei Spike Respect. Worte von Friederike aus Braunschweig über 90s Instagram.

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1: Der 7.7., wir sagen heute erstmal Glückwunsch, Mark White. Er zupft 1993 am Bass dieses Welthits hier. Mark ist Gründungsmitglied der Spin Doctors und die könnte man als klassisches One-Hit-Wonder bezeichnen. Nach dem Welterfolg Two Princes, ja, da kommen von der New Yorker Band eher nur noch Flops. Aber ein Hit ist schließlich immer noch besser als kein Hit. Herzlichen Glückwunsch, Mark White. Ja, und wer schaffte heute im Jahr 1993 den höchsten Neueinstieg in den deutschen Charts? Das war der King of Pop. Michael Jacksons Song Will You Be There, das ist die zweite Single aus dem Nummer 1 Album Dangerous. Top-Position des Songs dann, ein paar Wochen später übrigens, wird die 12 in den deutschen Charts sein. 90s.
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ganz entspannt durch diesen Dienstagabend. Das ist 90s, 90s. Wir gehen mal rein ins Rap-Radio von uns. Und das ist ein Rapper, da hätte ich nie gedacht, dass der eventuell im Jahr 2026 noch lebt, wegen seines Konsums. Und dann auch noch so krass erfolgreich ist und mittlerweile auch so ein Vorbild. Selbst meine Jungs, 14, ich muss kurz überlegen, wie alt seid ihr nochmal, 14 und 9, die finden den so cool und so gut. Er war bei den Olympischen Spielen jetzt zweimal mit dabei, hat dort Reporter gespielt und ist in den Medien hochaktiv, genauso wie musikalisch. Einfach ein super toller Typ. Übrigens, 29 Jahre mittlerweile verheiratet. Also, wir ziehen den Hut vor.

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1: Im Studio Lisa Schwarzkopf. Familienministerin Prien bekommt Gegenwind für ihre Pläne zum Elterngeld. Künftig soll es pro Monat etwas mehr geben. Dafür wird's nicht mehr so lange gezahlt. Die Grünen sprechen von einem falschen Signal an Eltern. Dem Deutschen Gewerkschaftsbund reicht die Erhöhung nicht. Bringen mögliche Sonntagsöffnungen den Innenstädten wirklich etwas? Darüber wird gestritten. Der DGB warnt, profitieren würden vor allem große Handelsketten. Kleine Läden gerieten weiter unter Druck. Der Tourismuskoordinator der Bundesregierung Ploss hält dagegen. Er erwartet neue Impulse für die Innenstädte. Nur 5 NATO-Länder schaffen wohl schon in diesem Jahr das neue Verteidigungsziel. Das Bündnis nennt Estland, Griechenland, Lettland, Litauen und Polen. Sie kommen auf 5% ihrer Wirtschaftsleistung für Verteidigung und ähnliche Ausgaben. Deutschland liegt bei knapp 3%. Raucher müssen ab kommendem Jahr tiefer in die Tasche greifen. Die Bundesregierung hat eine höhere Tabaksteuer auf den Weg gebracht. Bis 2030 könnte eine normale Schachtel Zigaretten bis zu 11 Euro kosten. Das soll mehr Geld in die Staatskasse spülen und dafür sorgen, dass weniger geraucht wird.
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2: Wolkig und im Norden und Osten auch mal nass. Der Regen wird später eher zu Schauern und lässt dann von Westen her nach. Dazu bleibt es in der Südwesthälfte oft sonnig und trocken. In der Nacht gibt es Richtung Osten und Mitte vereinzelt noch etwas Regen, sonst meist trocken, mit Tiefstwerten zwischen 18 und 11 Grad. Morgen viele Wolken mit gelegentlichem Regen, dazu maximal 32 Grad.
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5: 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Scatman John und Scatman kriegt ihr nach dem Bamdew Project King of My Castle. Und hier sind die Red Hot Chili Peppers mit Scar Tissue. Ich bin Susanka und wünsche einen schönen Abend.

0: aus einem Handicap ein weltweiter Trend wurde. Olli P. über Scatman John. Scatman. I'm a Scatman.
1: Der Song handelt vom Scatten. To scat ist Englisch und heißt stottern. Und Scatman John hat halt wirklich immer gestottert. Außer wenn er gesungen hat. Und das ist wirklich ein Phänomen, was bei, ja, was bei vielen, die an Stottern leiden, dann wirklich zu beobachten ist, dass wenn sie singen, dass das Stottern verschwindet.
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3: Scatman.

0: 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Und daraus jetzt Mr. President und Coco Jumbo. Und T7 von Mr. President, die war gestern Morgen in der Morning Show zu Besuch und hat uns erzählt, dass Coco Jumbo der Auslöser war für die große Karriere.
1: Das war alles richtig schnell. Ne? Wir sind dann irgendwie nur noch auf Tour gewesen und meine Mutter hat halt, zwischendurch mal, oder ich habe sie dann angerufen aus irgendeinem Hotel. Das musste man ja früher noch mit der Kreditkarte machen. Und dann sagt sie immer,

0: Hattest du die Zeit richtig genossen oder war das sehr anstrengend? Wir haben mit Wickfield und neulich gesprochen, sie meinte, oh, es war schon sehr anstrengend alles.
1: Nein, wir haben das natürlich auch genossen. Also man kann ja nicht sagen, dass das nur anstrengend war, aber man hat dann gelernt, im Auto zu schlafen und überall, wo man irgendwie kurz 10 Minuten Zeit hatte, auf einer Musikbox, im Fernsehstudio. Nachts hat man halt so viel Schlaf gekriegt.
2: Coco Jumbo wird 30 Jahre alt in diesem Jahr und den hört ihr jetzt hier aus unserer Summer Selection. 1990 Summer Selection.

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So, jetzt nicht müde werden, nur weil es gleich 20 Uhr ist. Jetzt könnt ihr nochmal eure Skills darbieten und mal zeigen, wie textsicher ihr seid. Wir gehen ins Hip-Hop-Deutsch-Radio, Leute. Ärmel hochkrempeln, jetzt seid ihr gefragt. Hier sind Fettes Brot und Jein. Ich bin Susanka und wünsche damit einen schönen Abend.

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1: Im Studio Lisa Schwarzkopf. Aus der Opposition und von Gewerkschaften hagelt es Kritik an den Plänen von Familienministerin Prien zum Elterngeld. Es soll monatlich leicht erhöht, dafür aber nicht mehr so lang gezahlt werden. Geht gar nicht, so die Linke. Und der DGB findet, der Elterngeldbetrag müsse deutlich höher ausfallen. Die Diskussionen um generelle Sonntagsöffnungen von Läden nimmt Fahrt auf. Wirtschafts- und Tourismuspolitiker der CDU begrüßen den Vorstoß des Handelsverbands. Gewerkschaften und Sozialverbände warnen dagegen vor einem weiteren Aufweichen des Sonntagsschutzes. Bei den Generalsanierungen der Bahn reißen die Probleme nicht ab. Nach der Strecke Hamburg-Berlin verzögert sich jetzt auch Nürnberg-Regensburg. Grund sind Verzögerungen bei der Sicherheitsprüfung der Stellwerktechnik. Eigentlich sollte die Strecke Freitag wieder freigegeben werden. Neuer Eröffnungstermin ist Ende des Monats. Es gibt einen richtigen Boom bei Startups in Deutschland. Im ersten Halbjahr wurden mehr als 3000 gegründet. Das ist ein neuer Rekord, heißt es vom Startup-Verband. Ein Grund ist die Entwicklung von künstlicher Intelligenz. Jedes dritte neue Unternehmen hat einen KI-Bezug.
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2: Wolkig und im Norden und Osten auch mal nass. Der Regen wird später eher zu Schauern und lässt dann von Westen her nach. Dazu bleibt es in der Südwesthälfte oft sonnig und trocken. In der Nacht gibt es...
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2: Wolkig und im Norden und Osten auch mal nass. Der Regen wird später eher zu Schauern und lässt dann von Westen her

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1: Eigentlich will Britney Spears ihr Debütalbum im Stil von Sheryl Crow aufnehmen. Doch ihr Label hat andere Pläne. Weniger erwachsen, mehr Teen-Pop. Der Songtext von Born to Make You Happy ist der damals 17-jährigen Britney aber zu anzüglich. Sie setzt eine Änderung durch und hat Erfolg. 1999 erscheint der Song als Single in Europa und geht auf Platz 1. 90s.

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Snap. Seal. Und neu dabei, Gabrielle, Dreams. Eingevotet von Sina

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1: Im Studio Lisa Schwarzkopf. Familienministerin Prien bekommt Gegenwind für ihre Pläne zum Elterngeld. Künftig soll es pro Monat etwas mehr geben. Dafür wird's nicht mehr so lange gezahlt. Die Grünen sprechen von einem falschen Signal an Eltern. Dem Deutschen Gewerkschaftsbund reicht die Erhöhung nicht. Bringen mögliche Sonntagsöffnungen den Innenstädten wirklich etwas? Darüber wird gestritten. Der DGB warnt, profitieren würden vor allem große Handelsketten. Kleine Läden gerieten weiter unter Druck. Der Tourismuskoordinator der Bundesregierung Ploss hält dagegen. Er erwartet neue Impulse für die Innenstädte. Nur 5 NATO-Länder schaffen wohl schon in diesem Jahr das neue Verteidigungsziel. Das Bündnis nennt Estland, Griechenland, Lettland, Litauen und Polen. Sie kommen auf 5% ihrer Wirtschaftsleistung für Verteidigung und ähnliche Ausgaben. Deutschland liegt bei knapp 3%. Titelverteidiger Argentinien hat bei der Fußball-WM das Aus im Achtelfinale gerade so verhindern können. Die Argentinier holten gegen Ägypten in der letzten Viertelstunde einen 2-Tore-Rückstand auf und setzten sich am Ende mit 3-2 durch. Im Viertelfinale wartet entweder die Schweiz oder Kolumbien.
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2: Viele Wolken hängen am Himmel. Dazu kann es in der Mitte und im Osten ab und zu ein bisschen regnen. Sonst bleibt es meist trocken und zwischendurch lockert es auch mal auf. In der Nacht gehen die Temperaturen runter auf 18 bis 11 Grad. Morgen bleiben viele Wolken unterwegs und gelegentlich kommt etwas Regen dazu. Dazu wird es warm mit maximal 32 Grad. Ein bisschen regnen, sonst bleibt es meist trocken und zwischendurch lockert es auch mal auf. In der Nacht gehen die Temperaturen runter auf 18 bis 11 Grad. Morgen bleiben viele Wolken unterwegs und gelegentlich kommt etwas Regen dazu.

0: dass selbst Bekannte glaubten, es wäre eine Verwechslung. Alex Christensen über MC Zar and the Real McCoy. Another Night.
1: Als der Song veröffentlicht wurde, war ich im Urlaub in Amerika und der lief wirklich an jeder Tankstelle, in jedem großen Supermarkt, egal wo, lief Another Night. Und ich dachte, boah, das ist echt eine gute Nummer, Mensch, was die Amerikaner so können, das ist ja großartig. Und was, ach, hier ein großer Hit in Amerika, das war glaube ich Top 5 oder so und lief wirklich überall. Und ich bin dann nach Hause gefahren, war irgendwann in Hamburg und da erzählte mir einer, ey, hast du schon davon gehört? Hier gibt es so drei Berliner Jungs, die haben großen Hit in Amerika. Ich so, nee, das kann nicht sein, das würde ich erkennen. Und sagte, nein, nein, die haben einen riesen Hit in Amerika. Also das ist unglaublich. Die Nummer heißt Another Night. Und dann auf einmal so denke ich, was, OJ, der aus Berlin? Das kann nicht wahr sein, das ist ja lustig. Und ich habe das gar nicht geschnallt, dass es einfach von Deutschen war. Das fand ich eigentlich ganz, ganz toll, dass man eben auch aus Berlin oder aus Deutschland so großen Erfolg in Amerika haben kann. 90s, 90s.

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dabei Loonies. I got five on it. Reingewortet von Elise.

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1: Im Studio Cornelius Dreger. Aus der Opposition und von Gewerkschaften hagelt es Kritik an den Plänen von Familienministerin Prien zum Elterngeld. Er soll monatlich leicht erhöht, dafür aber nicht mehr so lange gezahlt werden. Geht gar nicht, so die Linke. Und der DGB findet, der Elterngeldbetrag müsse deutlich höher ausfallen. Raucher müssen ab kommendem Jahr tiefer in die Tasche greifen. Die Bundesregierung hat eine höhere Tabaksteuer auf den Weg gebracht. Bis 2030 könnte eine normale Schachtel Zigaretten bis zu 11 Euro kosten. Das soll mehr Geld in die Staatskasse spülen und dafür sorgen, dass weniger geraucht wird. Der milliardenschwere U-Boot-Deal stärkt auch weiter die Beziehungen zwischen Europa und Kanada. Das deutsche Unternehmen TKMS soll ja die neue kanadische U-Boot-Flotte bauen. Wohl auch ein Schritt, sich weiter unabhängig von den USA zu machen. Titelverteidiger Argentinien hat bei der Fußball-WM das Aus im Achtelfinale gerade so verhindern können. Die Argentinier holten gegen Ägypten in der letzten Viertelstunde einen 2-Tore-Rückstand auf und setzten sich am Ende mit 3:2 durch.
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2: Viele Wolken hängen am Himmel. Dazu kann es in der Mitte und im Osten ab und zu ein bisschen regnen. Sonst bleibt es meist trocken und zwischendurch lockert es auch mal auf. In der Nacht gehen die Temperaturen runter auf 18 bis 11 Grad. Morgen bleiben viele Wolken unterwegs und gelegentlich kommt etwas Regen dazu. Dazu wird es warm mit maximal 32 Grad.

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1: Diana King startet als Hotelsängerin in Jamaika. Doch 1995 ändert sich alles. In nur 10 Minuten schreibt sie Shy Guy einen Song über Frauen, die keine Machos wollen. Der Mix aus Reggae, R&B und Pop wird zum Welthit und landet sogar auf dem Soundtrack von Bad Boys. Für Diana King ein Riesenschock. Ich wollte nie ein Star sein und plötzlich kannte mich die ganze Welt. 90s, 90s, 90s, 90s.

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1: Im Studio Cornelius Dreger. Familienministerin Prien bekommt Gegenwind für ihre Pläne zum Elterngeld. Künftig soll es pro Monat etwas mehr geben, dafür wird es nicht mehr so lange gezahlt. Die Grünen sprechen von einem falschen Signal an Eltern. Dem Deutschen Gewerkschaftsbund reicht die Erhöhung nicht. Großalarm in New York. Ein Wolkenkratzer droht dort möglicherweise einzustürzen. Der ehemalige Pfizer-Hauptsitz wird zu einem Wohngebäude umgebaut und soll höher werden. Nun haben sich aber zwei tragende Säulen verbogen. Rund um das Hochhaus wurden mehrere Gebäude geräumt, darunter eine Schule. Titelverteidiger Argentinien hat bei der Fußball-WM das Aus im Achtelfinale gerade noch so abwenden können. Ägypten führte bis weit in die zweite Halbzeit mit 2:0. Innerhalb einer Viertelstunde erzielte Argentinien dann 3 Tore, darunter auch ein Treffer von Messi. Die nordische Kombination fliegt bei den Olympischen Spielen raus. Das hat das Internationale Olympische Komitee beschlossen. Bei den Winterspielen in Frankreich in 4 Jahren wird es die Sportart nicht mehr geben, weil sie so unbeliebt ist, heißt es vom IOC.
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2: Viele Wolken hängen am Himmel. Dazu kann es in der Mitte und im Osten ab und zu ein bisschen regnen. Sonst bleibt es meist trocken und zwischendurch lockert es auch mal auf. In der Nacht gehen die Temperaturen runter auf 18 bis 11 Grad. Morgen bleiben viele Wolken unterwegs und gelegentlich kommt etwas Regen dazu. Dazu wird es warm mit maximal 32 Grad.

0: Oli P über Ace of Base, All That She Wants.
1: Ace of Base, eine schwedische Hitmaschine. Sie haben uns in den 90ern so viele Hits geschenkt und ja, es war ganz, ganz knapp, weil es hätte fast nicht geklappt. Sie hatten ein Demo-Tape abgegeben mit All That She Wants. Wurde abgelehnt vom Produzenten. Er hat sich's im Auto angehört. Im Kassettendeck im Auto. Und die Kassette wurde nicht mehr ausgespuckt. Und so musste er diesen Song relativ häufig auf dem Weg zur Arbeit hören. Hat sich dann in den Song verliebt

sind unsere Favorites für den Sommer. Backstreet Boys. Gigi D'Agostino. Und neu dabei Green Day. When I Come Around. Angebotet von Jenny aus Dortmund über 90s Instagram.

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1: Im Studio Cornelius Dreger. Das US-Militär meldet neue Angriffe auf den Iran. Begründet werden die mit Angriffen auf drei Tanker in der Straße von Hormuz. Washington macht die Führung in Teheran dafür verantwortlich. Eigentlich gilt zwischen den USA und dem Iran eine Waffenruhe. Aus der Opposition und von Gewerkschaften hagelt es Kritik an den Plänen von Familienministerin Prien zum Elterngeld. Es soll monatlich leicht erhöht, dafür aber nicht mehr so lange gezahlt werden. Geht gar nicht, so die Linke. Und der DGB findet, der Elterngeldbetrag müsse deutlich höher ausfallen. In New York haben Polizei und Rettungsdienste mehrere Gebäude rund um einen Wolkenkratzer geräumt. Der 37-stöckige Turm der Prien zum Elterngeld. Er soll monatlich leicht erhöht, dafür aber nicht mehr so lange gezahlt werden. Geht gar nicht, so die Linke. Und der DGB findet, der Elterngeldbetrag müsse deutlich höher ausfallen. In New York haben Polizei

0: zu bauen. Wohl auch ein Schritt, sich weiter unabhängig von den USA zu machen.
1: Das ist das Wichtigste für den Moment. 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
2: Viele Wolken hängen am Himmel. Dazu kann es in der Mitte und im Osten ab und zu ein bisschen regnen. Sonst bleibt es meist trocken und zwischendurch lockert es auch mal auf. In der Nacht gehen die Temperaturen runter auf 18 bis 11 Grad. Morgen bleiben viele Wolken unterwegs und gelegentlich kommt etwas Regen dazu. Dazu wird es warm mit maximal 32 Grad.
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0: Dieser Song war so erfolgreich, dass sogar seine Kopien Nummer 1 Hits wurden. Alex Christensen über Snap. Rhythm is a Dancer.
1: Einer der größten Inspirationen, die man eigentlich als Produzent von Dancemusik haben konnte, war Snap Rhythm is a Dancer, weil das nennt man in unserer Welt so ein Game Changer, der das ganze Spiel um die Musik und über Dancemusik gewechselt hat, einfach verändert hat. Und als Rhythm is a Dancer rauskam, der hatte so einen bestimmten Basslauf, gab es danach dann noch diverse Songs in der gleichen Tonart mit den gleichen Harmonien, die auch diesen Basslauf hatten, die einfach drauf basierten auf Rhythm is a Dancer, weil der so großartig und so toll war. Danach kam dann irgendwie More and More, das war eigentlich auch Rhythm is a Dancer, Culture Beat, Mr. Vain. Dieser Song war wirklich bahnbrechend und für mich auch eine ganz, ganz große Inspiration.

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Coolio. Nightcrawlers. Und neu dabei, Jamiroquai. Virtual Insanity. Eingewortet von Paula aus

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1: Im Studio Cornelius Dreger. Im Irankrieg wird wieder geschossen. Die US-Armee hat nach eigenen Angaben Ziele im Iran massiv angegriffen. Zuvor waren in der Straße von Hormuz 3 Tanker beschossen worden. Washington macht Teheran dafür verantwortlich und hat auch Ölsanktionen gegen den Iran wieder in Kraft gesetzt. Auf dem NATO-Gipfel in Ankara ist der Iran-Krieg Anlass für Donald Trump gewesen, mal wieder auf das Verteidigungsbündnis zu schimpfen. Die übrigen Staats- und Regierungschefs tüten lieber Rüstungsdeals ein. Verträge im Wert von rund 44 Milliarden Euro sollen unterzeichnet werden. Großalarm in New York. Ein Wolkenkratzer droht dort möglicherweise einzustürzen. Der ehemalige Pfizer-Hauptsitz wird zu einem Wohngebäude umgebaut und soll höher werden. Nun haben sich aber zwei tragende Säulen verbogen. Rund um das Hochhaus wurden mehrere Gebäude geräumt, darunter eine Schule. Die Schweiz hat das letzte Viertelfinalticket gelöst. Gegen Kolumbien stand es über 120 Minuten 0:0. Im Elfmeterschießen verwandelte Ruben Vargas dann den entscheidenden Elfer zum 4:3. Die Schweiz trifft im Viertelfinale auf Argentinien. Der Weltmeister hatte sich zuvor nach starker Aufholjagd mit 3:2 gegen Ägypten durchgesetzt.
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2: Viele Wolken sind gerade unterwegs. Im Osten und in der Mitte kann auch mal etwas Regen runterkommen. Sonst bleibt's meistens trocken. Dazu liegen die Temperaturen aktuell zwischen 18 und 11 Grad. Heute am Tag dann weiter eher wolkig. Ab und zu gibt's im Osten noch mal ein paar Tropfen. Und die Höchstwerte gehen

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1: Vor dem Erfolg gab's erstmal Ärger. TLC-Sängerin Left Eye mag nämlich den Song Creep am Anfang gar nicht und weigert sich sogar dran mitzuwirken. Zum Glück gibt sie dann aber doch noch nach, denn Creep wird für TLC der erste Nummer-1-Erfolg in den USA und gewinnt sogar auch noch einen Grammy. Also Glück gehabt.
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1: Im Studio Cornelius Dreger. Die Waffenruhe zwischen den USA und Iran ist erstmal wieder Geschichte. Die USA haben den Iran massiv angegriffen, wie das US-Militär mitgeteilt hat. Hintergrund: Washington wirft Teheran Attacken auf drei Tanker in der Straße von Hormuz vor. Der Iran drohte umgehend mit Vergeltung. Auf dem NATO-Gipfel in Ankara ist der Iran-Krieg Anlass für Donald Trump gewesen, mal wieder auf das Verteidigungsbündnis zu schimpfen. Die übrigen Staats- und Regierungschefs tüten lieber Rüstungsdeals ein. Verträge im Wert von rund 44 Milliarden Euro sollen unterzeichnet werden. Familienministerin Prien bekommt Gegenwind für ihre Pläne zum Elterngeld. Künftig soll es pro Monat etwas mehr geben, dafür wird es nicht mehr so lange gezahlt. Die Grünen sprechen von einem falschen Signal an Eltern. Dem Deutschen Gewerkschaftsbund reicht die Erhöhung nicht. Das Viertelfinale bei der Fußball-WM ist komplett. Die Schweiz hat sich im Elfmeterschießen gegen Kolumbien durchgesetzt. Nach 120 Minuten waren noch keine Tore gefallen. Im Viertelfinale wartet auf die Schweiz Argentinien. Der Weltmeister hat zuvor Ägypten mit 3:2 besiegt.
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2: Viele Wolken sind gerade unterwegs. Im Osten und in der Mitte kann auch mal etwas Regen runterkommen. Sonst bleibt's meistens trocken. Dazu liegen die Temperaturen aktuell zwischen 18 und 11 Grad. Heute am Tag dann weiter eher wolkig. Ab und zu gibt's im Osten noch mal ein paar Tropfen. Und die Höchstwerte gehen auf 19 bis 31 Grad.